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3: Dies ist die tragische Geschichte eines verkorksten Liedes. Ich ging damals frohen Mutes ins Studio und nahm mein selbstverfasstes Lied auf. Ein Lied so recht für junge Menschen von heute. Doch dann kam ein Produzent und entfernte alle Worte, die seiner Meinung nach jugendgefährdend oder zweideutig wären. Hier ist das Ergebnis.

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Der fünfte Teil meiner Betrachtung zur 8CD Florida Box steht in den Startlöchern. Gerd Musfeld begrüßt Sie mit Moin Moin und schönen guten Nachmittag. Bevor ich es vergesse, auch heute trage ich die volle Last der Sendeverantwortung. Auf geht's!

Der eifersüchtige, jealous-hearted me war Russ Parks und er wurde begleitet von den Versatones auf Lee Records Nummer 3. Erscheinungsdatum wahrscheinlich frühe 60er Jahre. Ich hatte den Eindruck, der Drummer musste mit dem Tempo von Russ Parks mächtig kämpfen. Die nächste Scheibe wird für $250 gehandelt. Party Line heißt der Song mit den Sanders auf Leopard 201 aus Tampa. Und der Song hat nichts mit dem gleichnamigen Song von Haskell May and the Sundowners zu tun, den ich in der Sendung Nummer 371 vorgestellt habe. 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

Das war eine sehr weiße Version, wenn ich das einmal so ausdrücken darf, des Little Richard-Klassikers The Girl Can't Help It. The Redcoats with Steve Alamo waren zu hören auf Lifetime Records Nummer 6113 aus dem Jahr 1957. Einige Jahre später wurde Steve Alamo ein Teenager-Star, aber das habe ich ja bereits in einer früheren Sendung berichtet. Eine recht seltsame Instrumentalaufnahme habe ich jetzt für Sie mit Tommy D and the Mellotones auf Lifetime Recordings Nummer 9140 aus dem Jahr 1959. Drachenflug oder besser Dragonfly. Und ich denke, es ist nicht der Tommy Donaldson, den wir als Tommy D mit dem Tribute-Song Three Stars kennen.

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Elaine sangen und spielten The Morlocks, die zunächst als The Impression V auftraten. Das Begleitbuch erzählt eine verwirrende Geschichte mit einigen Bildern der Band. Marktwert der Single, die 1965 auf Lux Records in Fort Lauderdale ohne Plattennummer erschienen ist, $150. Rhythm and Blues Time mit Eddie Hope and Manish Boys auf Marlin Records Nummer 804 aus Miami. Die Platte scheint begehrt, denn der Marktwert beträgt $300. Völlig kostenlos gibt es jetzt bei mir beide Seiten der Scheibe A Fool No More und dann die Rückseite Lost Child.

Samuel Lee war das mit I'm Gonna Find Me a Girl auf Marlin Records Nummer 6066 aus Miami aus dem Jahre 1959. Waren es auf Lifetime Recordings noch The Redcoats with Steve Alamo, so ist daraus auf Marlin Records Steve Alamo and The Redcoats geworden. Hier sind sie mit She's My Baby und der Rückseite Should I Care auf Marlin 6067 aus dem Jahr 1959.

Ein schöner, völlig unbekannter Country-Rocker war das, den ich wie eine ganze Reihe anderer Titel in der heutigen Sendung nicht im Archiv von Rockin' Country Style gefunden habe. Harold White and his Country Masters hörten sie mit Dream of Me auf Masters Records Nummer 101 aus Tampa. Das war sein eigenes Label. 1965 erschien die Single. Eine sehr ausführliche Story gibt es im Begleitbuch. 1968 wurde Harold White mit seiner Band für 4 Jahre im Golden Nugget in Las Vegas engagiert. 1972 machte er Aufnahmen in Bakersfield bei Buck Owens mit den Buckaroos, die sehr erfolgreich waren. Nach einem erneuten Aufenthalt in Tampa zog es ihn zurück nach Hazel, seinen Geburtsort in Kentucky. Pure Country, jetzt mit Red Carmack auf Master Records Nummer L 279-1, wahrscheinlich erschienen Anfang der 60er Jahre. Über den Interpreten ist nichts bekannt. 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

Moin moin und schönen guten Nachmittag, liebe Hörer. Gerd Musfeld am Mikrofon mit der 374. Ausgabe Teenbeat damals. Heute mit dem fünften Teil meiner Betrachtung zur 8-CD-Florida-Box. Ich wünsche gute Unterhaltung.

Auf seiner Angeltour wurde Bill Meadows offensichtlich seekrank. I've been seasick, wusste er zu berichten, auf seinem eigenen Label Meadow Records 9003. Im Jahre 1964 erschien die Single. Hey Mr. Porter gibt es jetzt mit Ralph Pruitt with his Rhythm Boys auf Meridian Records Nummer 1506 aus Winter Park in Florida, erschienen im Dezember 1958, im Original auf dem Lark Label mit eben dieser Nummer 1506, während Meridian Records die Platte mit dieser Nummer im Januar 1959 veröffentlichte. Das ist damit zu erklären, dass Mr. Pruitt Eigentümer des Lark Labels war und dann offenbar seine Single an Meridian verkaufte. Wert der Scheibe im Original $250 bis $300. Hey Mr. Porter!

Den nächsten Song gab es bereits in der letzten Sendung zur Florida Box, It Makes No Difference mit Billy Mage auf Impala Records aus dem Jahre 1958. Im Februar 1959 erschien das Lied auf Meridian Records Nummer 1509 mit dem Namen Billy J. Killen. Und das war sein richtiger Name. It Makes No Difference, Billy J. Killen with his instrumental group and trio. So steht es auf dem Label.

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1: Das war die andere Seite der Scheibe, I Wonder, und die trägt die Nummer 1508. Beide Aufnahmen sind nicht identisch mit der Veröffentlichung auf Impala Records. Billy J. Killen, der 1996 gestorben ist, begegnen wir wieder, wenn wir bei Starfire Records ankommen. Auch diese Scheibe wird übrigens für $250 bis $300 gehandelt. Zwei Instrumentals gibt es jetzt.

Don Love and the Heartbeats spielten zunächst El Azul, in Klammern The Blue One und dann The Happy Zombie. Auf Meridian 1517 erschien die Single im Jahre 1959. Der nächste Interpret ist uns bereits bei der Betrachtung der 10-CD Michigan Box begegnet, Curly Jim Morrison. Hier ist er mit seiner Metro Records Single Nummer 100 aus Miami vom März 1958, Rock'n'Roll Itch und Air Force Blues.

Das Metro-Label schloss seine Pforten kurz nach Erscheinen der Single, weil es rechtliche Probleme mit MGM Records gab. Curly Jim, über den es eine ausführliche Story im 136-seitigen Begleitbuch im LP-Format gibt, nahm beide Songs umgehend für Meter Records auf. Hier kommt die Platte mit der Nummer 100, genau wie auf Metro Records. Diese Scheibe wird aber für $200 gehandelt. Das Starlight-Label in England hat 1962 eine Single veröffentlicht mit Itch von Meter und Air Force von Metro. Ein echtes Sammlerstück. Hier also noch einmal Rock'n'Roll Itch und Air Force Blues mit Curly Jim and the Billy Rocks.

Das war der fünfte Teil meiner Betrachtung zur Florida Box. Nächsten Monat geht es weiter mit dem sechsten Teil und wir starten dann mit Buddy Howard und Take Your Hands Off Me, Baby. Aber nächste Woche gibt es natürlich wieder Musik und ich denke, dann ist es Zeit, mal wieder ein paar Ohrwürmer aufzulegen. Kommen Sie gut bis dahin durch die Woche, wünscht Ihr sendeverantwortlicher Plattenplauderer Gerd Mussfeld.

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2: Seid wie immer ganz herzlich willkommen, Historianer. Der Axel Lindner lädt euch wieder ein, zu Beginn unserer Musikgeschichtenrunde noch mal kurz mitzukommen zu unserer kleinen Blickwinkelsammlung, warum es denn diesen ganz Jahresturnus von unserem Hit History Kalender überhaupt gibt, was es denn damit überhaupt auf sich hat, bei uns ab diesem Jahr auch wirklich an jedem Tag als interessierte Oldie-Fans immer wieder neue Geschichten zu erleben. Und davon will ich euch heute schon mal einen kurzen Eindruck vermitteln, weil es einfach wirklich zu irrsinnig ist, was überhaupt da in Angriff genommen wurde. Aber auf der anderen Seite viel zu schade wäre, wenn man es nicht tun würde. Und so haben wir uns entschieden, in Internet-Radio-Zeiten jetzt einfach mal loszulegen. Zwischendurch gibt es auch gerne mal Musik von Interpreten, von denen wir keinen genauen Geburtstag festmachen konnten. Und wenn ihr das könnt, dann solltet ihr uns unbedingt redaktionell auch unterstützen. Einstweilen streifen wir zu Beginn mal so erst ein paar Gründe, warum wir mit dieser Sendereihe jetzt auch 2025 schon an den Start gehen wollten. Warum wir uns hier, wenn ihr mögt, an jedem Tag des Jahres zu weiteren Oldie-Musikgeschichten auch gerne treffen können. Zu den einzelnen Themen, Bausteinen, auch für den gegenseitigen Austausch so zwischen Radiomacher-Kollegen mit einem ganz offenen Beitragskonzept für interessante und amüsante oder auch mal spannende Musikgeschichten. Denn es gibt einfach viel zu viele Musikgeschichten, die so einen Songtitel vielleicht auch noch interessanter erscheinen lassen, als wenn man es einfach nur wortlos in eine Playliste aneinanderreihen würde. Wir erzählen Musikgeschichten auf unserem Hit History Tageskalender.

Falls wir uns noch nicht kennen, da darf ich euch bei dieser Gelegenheit gerne auf meine Webseite auch lotsen unter www.hithistory.de, um euch dort so ein wenig auch umzuschauen, was es da noch so alles zu entdecken gibt. Der Hit History Tageskalender, der wendet sich also neben den Hörern auch an alle Radiomacher, an Oldie-Radio-Betreiber, die dieses Internetradio ebenso als total geniale Chance sehen für eine 365-tägige Radiokolumne, die auch so garantiert nie fertig sein wird, aber über die nächsten Jahre ganz bestimmt immer besser und breiter und bunter werden soll. Ganz einfach bei uns mit unterschiedlich langen Geburtstagsbeiträgen, damit auch nachfolgende Generationen zum Beispiel weiterhin noch wissen, welche tollen Musiker in diesen Jahrzehnten überhaupt an den Start gekommen waren. Und dazu habe ich einfach mal angefangen, die ersten gut 2000 Geburtstage aus den 50s und den 60s redaktionell so ein bisschen aufzubereiten und unter den gegebenen GEMA- und GVL-Einschränkungen auch ein bisschen zu besprechen. Das heißt, wenn ihr auf meiner Webseite im Radiomenüpunkt Axels Thementage dort schon mal so ein bisschen mitblättern wollt, dann seht ihr dort schon mal in etwa, was da auf euch zukommen wird. Da sind wir in diesem Jahr 2025 aber längst noch nicht fertig. Aber wir wollten schon mal anfangen, um euch das dahinterliegende Konzept so ein bisschen verständlich machen zu dürfen von unserem 365-tägigen Geburtstagskalender.

Vollkommen klar, dass aber sonst niemand Werbung für so ein derartiges Radioprojekt macht, wenn man nicht wenigstens mal ansatzweise schon mal hören könnte, wie das klingt. Und dazu darf ich euch jetzt ganz herzlich einladen zu unseren rund 4000 Song-Stories, die schon in 2024 jeden Tag hier immer zu 2 Stunden zu hören waren. Rund um 1500 Originalversionen berühmter Hits, ebenso viele deutsch-englische 50-50-Pärchen haben wir am Start, rund 400 Mal mit Beat Goes Rhythm and Blues, dann durch die 60s und mit vielen schwarz-weißen Hitvergleichen, auch aus den 50s. Und damit könnt ihr schon mal jeden Tag für 2 Stunden lang erleben, wo am Ende dann unser Geburtstagskalender landen wird. Dann natürlich aber auch nicht mehr mit dem Blickwinkel auf die Songs, sondern auf die Interpreten, auf die Komponisten und auf die Zeitgeschehnisse dieser Tage. Aber so könnt ihr euch schon mal bei unseren Hit History Song Stories so ein bisschen reinhören, an welchen Tagen auch immer ihr das gerne machen möchtet, um schon so eine grobe Vorahnung zu bekommen, was dann jetzt gleich im Anschluss noch auf euch zukommen wird mit unserem Hit History Tageskalender.

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3: Seid wie immer ganz herzlich willkommen, Historianer. Der Axel Lindner freut sich mit euch schon auf die nächste Tagesetappe von unserer Hit History Halbzeit quer durch die Hitgeschichten der 50s, der 60s und der 70s. Denn auch von so manchem wirklich großen Hit, da gibt's auch das ein oder andere mal recht überraschende Original zu entdecken. Und zu manchem deutsch-englischen 50-50-Pärchen auch gerne die Erklärung, warum es denn gar so viele, auch oftmals äußerst sonderbar eingedeutschte Hitsingles geben konnte oder sogar musste. Lasst euch immer wieder gerne überraschen, hier jeden Tag aufs Neue mit unserer Hit-History-Halbzeit.

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1: 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Damit auch bei den Originalversionen berühmter Hits hier unterwegs mit Ray Charles zum Hit im Oktober 63 auf unserer Originalzeitreise, die aber diesmal auch gar nicht so eindeutig werden kann. Denn den Pop- und den Rhythm Blues Chart-Hit, den liefert hier schon mal der Genius bis zur Pop Nummer 4 und zur Rhythm Blues platzierten Nummer 3. Während hier jetzt der Man in Black, Johnny Cash, davon den Country-Hit auf der 13 beisteuert, aber damit auch die erste veröffentlichte Single, bereits im Dezember 1962. Wer also als Originaljäger immer die erste Schallplattenveröffentlichung zum Maßstab erklären möchte, der benennt den Johnny Cash als den Originaltaktgeber für diese Komposition von Howard Harland mit Busted.

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für unseren heutigen Instrumental-Stopp in den 50s. Da legen wir uns mit dem Renommiergitarristen Rennie Hall wieder mal eines dieser musikalischen Schwergewichte auf unseren Kalender, den man während der 50er Jahre ganz bestimmt nicht in die zweite Reihe schieben sollte. Und das auch schon gar nicht mit dem wortlosen Tanzklassiker von Flippin' hier im Jahr 1958. Er begleitet mit seiner Gitarre ab 1952 schon die Aufnahmen eines Otis Blackwell mit Piano Red. Er ist mit dabei bei Earl Bostic an den Seiten für Flamingo. Aber wir erleben den Rennie Hall auch an der Westküste, auch vielfach an der Seite zum Beispiel von Sam Cooke. Er begleitet die Hits von Ernie Fields, von Sandy Nelson. Er ist an der Gitarre tätig, dann mit Cher oder mit Jackie DeShannon. Er ist der Gitarrist bei Bee Bumble and the Stingers, bei den Rooters oder auch bei den Piltdown Men. Nur als Solo-Gitarrist, da kommt er in unserem wortlosen Jahresturnus nur dieses eine Mal heute zum Zug. Ja, auch noch mit seinem Gitarristenkollegen Van Walls zum Two Guitar Boogie im Namen von Rennie Hall.

This Little Girl's Gone Rockin'. Wir gehen auch noch kurz nach England zum Rocken, damit auf die Insel mit der Elma Angela Cogan aus London. Sie wird in der britischen Hauptstadt genau heute im Jahr 1932 geboren und dort in London sieht sie auch schon im Alter von nur 14 Jahren die Sängerin Vera Lynn und so sucht sie dann wenig später den Kontakt zum Decca-Label-Chef Ted Heath, der aber die Elma Cogan noch als zu jung einschätzt und ihr empfiehlt, kommt doch in 5 Jahren irgendwie wieder vorbei und dann schauen wir, was rauskommt. Aber auf diese Weise kommt eben auch schon vor der Ablehnung der Beatles dann knapp 15 Jahre später auch ein zweites Decca-Desaster auf die Plattenmanager dort zu. Denn die Elma Cogan entwickelt sich dann quer durch die 50er Jahre zur bestbezahlten Künstlerin auf der Insel. Dann aber eben nicht bei der Decca, sondern bei der Konkurrenz der HMV. Sie landet von 1953 bis 65 über 30 britische Charthits und sie wird damit eben zu einer der erfolgreichsten britischen Sängerinnen der Nachkriegszeit. Und wir gehen mit ihr heute Geburtstag feiern, in Anlehnung bei Sal Mineo zur Geburtstagsparty-Time im Namen von Elma Cogan.

Fabulous, fabelhaft, das ist die Hitstatistik von unserer Geburtstagsjubilarin quer durch die 50er Jahre. Aber wir picken uns für ihr kleines Schlaglicht heute mal nicht die Hits raus, sondern wir gehen jetzt gleich auch nochmal mit diesem Charlie

Gracie-Cover in die Tage, als die Elmer Cogan dann in den 60er Jahren nicht mehr gilt als das Girl with the Giggle, so nannte man die in England gerne in den 50er Jahren. Sie wird 5-mal hintereinander zum British Female Singer of the Year gewählt, von 1956 bis 60. Aber mit dem landesweiten Erfolg der Beatbands, da wird die Hitausbeute dann zunehmend dünner. Hier versucht sie sich 1966 dann mit ihrem zweiten Vornamen als Angela and the Fans mit Love Ya, Ilya.

Love Ya, Ilja, die Elma Kogan als Angela and the Fans aus der Krimiserie Man from U.N.C.L.E., als man sie dann auch noch als Modbeat-Akteurin aktivieren wollte mit den Snakes and Snails and Puppy Dog Tales. Sie wird dann Mitte der 60er Jahre auch weiterhin gerne im britischen Fernsehen gezeigt, bei RSG, bei Ready Steady Go oder im Londoner Hippodrome bei The Talk of the Town. Aber ihr Gesundheitszustand, der verschlechtert sich in diesen Tagen rapide und sie verstirbt im Alter von nur 34 Jahren an Krebs. Eine wirkliche Ikone der britischen Nachkriegsjahre, die man wirklich nicht immer nur auf ihre lange Hitserie auch reduzieren sollte. Denn am Ende werden es für sie dann insgesamt 7 Alben und 78 Singles, von denen wir heute zur Geburtstagserinnerung mal ganz bewusst neben die Hitspur greifen wollten, mit ein paar dennoch aber bemerkenswerten Singles im Namen von Elma Kogan, hier noch mit den Snakes and Snails and Puppy Dog Tales.

unser nächster Geburtstagskandidat, Georgie Ault. Er kommt hier mit dem tiefen Bariton-Sax zum Plantation Boogie. Und seine Geburtstagsstippvisite, die startet als John Altenweger genau heute am 19. Mai im Jahr 1919 in Toronto, Kanada. Und mit nur 10 Jahren, da spielt er bereits auch schon Tenor, Alt- und Sopransaxophon, als er mit seinen Eltern dann aus Kanada nach New York übersiedeln wird. Und professionell, da startet der Georgie Ault dann bereits Ende der 30er Jahre als Saxophonist bei Benny Goodman, bei Buddy Berrigan oder auch bei Artie Shaw, bevor er sich dann 1940 dann mit seinem eigenen Orchester auch selbstständig machen wird. Und so nimmt er allein bis hierher, bis ins Jahr 1955, knapp schon 50 Singles auf, was damals als weißer Saxophonist absolut besonders war. Denn ein Saxophon, das war im weißen Amerika in diesen Tagen immer noch häufiger ein Soundmerkmal für die schwarze Rhythm and Blues Musik. Und so klingt der Georgie Ault auch zu Beginn des Rock'n'Roll-Zeitalters fast wie eine Northern Band-Kombo, vielleicht so im Stil von Boyd Bennett oder Mike Pattison. Nur leider findet er zu seinem saxophonlastigen Sound keinen passenden Sänger dazu. Und so bleibt er mit seiner Kombo genau an dieser Nahtstelle zum Rock'n'Roll-Zeitalter auch irgendwie hängen. Aber so klingt dann sein Pendant zum zeitgleichen Perez Prado Nummer 1 Hit schon deutlich mehr nach Rock'n'Roll bei Cherry Pink and Apple Blossom White, heute im Namen von Bandleader und Saxophonist Georgie Ault.

Jam Up mit der weißen Transition-Year-Variante vom Tommy Ridgely-Klassiker. Als sich auch die weißen Frontsaxophonisten inzwischen auch nach dem Bill Haley-Vorbild von Rudy Pompili dann auch schon mal in die erste Reihe stellen wollen. Der typische Georgie Old Sound, der findet dann Ende der 50er Jahre auch noch in der Band von Discjockey Alan Freed seinen Einsatz. Und so kommt er unter seinem Geburtsnamen John Altenweger dann auch als Komponist zur Band Ehren mit seinem Bikini Rock'n'Roll von den Bikinis unter Leitung von Georgie

Die Wirkungsbreite von unserem Jubilar, die reicht dann vom Ende der 30er Jahre bis auf die Filmleinwand neben Liza Minnelli und Robert De Niro als Bandleader dann im Film New York, New York im Jahr 1977 oder auch neben die Diana Ross im Kinofilm als Hommage an die Billie Holiday zu Lady Sings the Blues. Er begleitet Dinah Washington, er begleitet Ella Fitzgerald oder Patti Page oder auch beim Album der Four Freshmen and Five Sexes. So ist er ein hochgeschätzter, aber dennoch in der Popmusik auch oftmals recht unterbewerteter Orchesterchef, der aber in den Transition Years auch ganz besonders wichtig war, um eben das Saxophon als Soloinstrument auch beim weißen Publikum auch salonfähig zu kriegen. Hier noch in Anlehnung bei Erskine Hawkins zu Tippin' In mit unserem heutigen Geburtstagsausflug im Namen von Georgie Old.

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1: Unsere nächste TV-Erkennungsmelodie, die kommt auch diesmal wieder aus England mit Orchesterchef Ted Heath aus dem Jahr 1964 von der britischen Sketch-Comedy-Serie On the Braddon Beat mit dem Moderator Bernard Braddon von 1964 bis 67 in etwa so eine Frühform von Stefan Raabs TV Total, schon ab Mitte der 60er Jahre. Immer mit typisch britischem Humor, mit den beiden Komödianten Peter Cook und Dudley Moore, mit dieser Erkennungsmelodie. Saturday Night Beat von und mit Ted Heath.

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1: Wenn wir uns zu diesem Slogan auch immer wieder mal kurz Gedanken machen, wie wir unser Radioexperiment vom Hit History Tageskalender übers Jahr hinweg noch besser machen können, dann geht's dabei auch freilich nicht ohne die notwendige Datenerfassung auch zu den Songs auch ab, die dann später auf der dazu passenden Playliste auch landen soll. Das heißt zur redaktionellen Vorarbeit für so einen guten Musikbeitrag. Da gehört's ganz automatisch auch mit dazu, dass man sich erstmal mit all den Plattendaten auch beschäftigen mag, die dann so einen Beitrag am Ende überhaupt auch ausmachen. Denn unser Ziel ist dabei auch, dass jeder Beitrag in unser Musikgeschichtenarchiv auch mit einfließen soll, auch wenn da am Webradio-Player immer nur Interpret und Titel angezeigt wird. Wir machen viel lieber weniger, aber dafür mit mehr Zeit für die redaktionelle Recherche, zu der dann auch beispielsweise zum Interpretengeburtstag auch immer auf meiner Webseite die Anzeige auch mit dazu gehört. Der schnell gemachte Unterhaltungsradio-Ansatz, der führt uns wirklich viel zu oft zu nur einmal gesendeten guten Beiträgen und damit sind die dann auch für die Nachwelt nicht erhalten worden. Auch wenn uns da seit Jahrzehnten fast gebetsmühlenartig immer schon wieder vorgeschrieben wird, dass gutes Radioprogramm immer live zu sein hat. Gutes Radioprogramm sollte in erster Linie mal gut sein und wenn es dann auch noch für die Nachwelt konserviert werden soll, dann hat man doch auch ein gutes Stück an Radiogeschichte mitgemacht, dass das Überleben auch verdient hat, hier bei unserem Hit History Tageskalender.
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1: Willkommen, Historianer. Der Axel Lindner freut sich wieder auf eine nächste Runde der Hit-History-Halbzeit aus den 60s. Nach unserer 50s-Stunde gibt's natürlich jetzt auch nach ganz ähnlichem Bausteinmuster weiterhin die Originalversionen berühmter Hits, die deutsch-englischen 50-50-Pärchen bei Beat in Europa und auch die entsprechende 60s-Staffel zu unserem Black-and-White-Pärchen noch aus den 50s. Nur jetzt geht's nicht mehr um die weißen Pop-Plagiate auf die amerikanisch einheimischen Rhythm-and-Blues-Hits, sondern um die britischen Singles, die sich jetzt alle ohne Ausnahme ein entsprechendes Rhythm-and-Blues- und Soul-Original rausgepickt hatten bei unserer täglich neu bestückten Hit-History-Halbzeit aus den 60s.
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Manchmal mag man sich's vielleicht auch denken, was für eine Schande, dass wir es hier überhaupt schaffen, bei den Top 1000 der Originalversionen berühmter Hits in unseren gut 4 Musikjahrzehnten durchs Jahr zu reisen und auch wirklich an jedem Tag des Jahres, in jedem Jahrzehnt wieder genau so einen Charthit zu finden, wie hier bei den Magic Lanterns in den US Top 30 im Jahr 1968 mit ihrem Shame, Shame. Und wie immer gibt's sofort im Anschluss das dazugehörige Original, das uns in diesem Fall der Komponist Keith Colley auch schon bereits selbst einspielt. Freilich soll es uns dabei ganz bestimmt nicht um die musikalische Vergleichbarkeit gehen zwischen Hit und Original, sondern einzig und allein mal um die musikalische Gegenüberstellung, um auch unter anderem auch nur mal auf die bloße Menge dieser verschollen gebliebenen Originalversionen hinzuweisen. Wenn wir es auch mit unserer Sendereihe schon allein nicht bei den Top 1000 belassen, sondern wenn wir hier in den 4 Jahrzehnte-Staffeln garantiert mal überschneidungsfrei durchs komplette Jahr durchwandern, mit eben genau solchen Originalgegenüberstellungen, da kommt man dabei allein rechnerisch mal schon locker auf mehr als 1500 solcher Pärchen. Und das war bestimmt noch nicht das Ende der Fahnenstange. Aber immer freut sich dabei wohl der Originalkomponist, dass ihm verspätet dann doch noch das große Geld ins Haus flattert. Auch wenn wie hier bei Keith Colley das zugrunde liegende Original zuerst mal sang- und klanglos untergeht. Was für eine Schande. Shame, shame von und mit Keith Colley.

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Manche Beat-Fans wollen es hier bei Beat Goes the Rhythm and Blues womöglich immer noch nicht glauben, dass wir hier auch mit Manfred Mann, mit Sänger Paul Jones schon wieder ein ursprünglich schwarzes Original hier zum Vergleich ausrufen im Jahr 1966 mit diesem EP-Take von Manfred Mann, weil auch kurz zuvor die Val McKenna hoch im britischen Norden die Single von dieser Ike Turner-Komposition auch ins Rennen schickt mit diesem I can't believe what you say.

Val McKenna besucht uns hier bei Beat Goes Rhythm and Blues auch noch mit ihrem Mixed Up Shook Up Girl von Patti and the Emblems übergeben. Aber diesmal finden wir den Soul-Vergleich zu einem schmalen US-Rang 95 mit Ike und Tina Turner. Und allein schon, dass sich in England auch schon gleich zwei 45er Aufnahmen da finden lassen. Das heißt ja auch wieder, wir befinden uns in vollen Zügen wieder bei Beat Goes Rhythm and Blues mit dem oft viel zu schmalen Schlüssellochblickwinkel unseres deutschen Festlands. Denn bei uns gab es natürlich zeitgleich auch so gut wie keine dieser Ursprungsversionen auch zu kaufen und damit auch nicht zu hören, wie hier mit Ike und Tina Turner. I can't believe what you

Wir gehen als nächstes mit unserem täglichen Beat Goes Rhythm and Blues Kurzausflug nach Liverpool zu Danny Seaton and the Sabres. Die werden in diesem Jahr 1963 den Frankie Vaughan Talent Contest gewinnen und damit schlagen sie sogar die Four Pennies mit ihrem Hit von der Juliet aus dem Rennen. Und so kommt der Danny Seaton damit auch über Luxemburg für 5 Monate nach Deutschland auf die Beatbühnen im Jahr 1965, als allerdings den Tricky Dicky aber auch schon die Searchers mit nach Hamburg gebracht hatten. Aber im Februar 1966, da kommt der Danny Seaton dann nochmal auch in den Star Club nach Hamburg. Also wieder so ein typisches Beispiel, bei dem man in unseren Breitengraden wohl denken musste, es wäre auch diesmal wieder ein urbritischer Beat-Hit mit dem Tricky Dicky, auch nochmal aus Liverpool mit den Searchers.

Der Tricky Dicky aus der Feder von Jerry Lieber und Mike Stoller. Die versorgen aber diesmal nicht wie gewohnt die Coasters mit dieser Songidee, sondern den schwarzen Rhythm and Blues Sänger Richie Barrett mit seinem schwarzen Original vom Tricky Dicky. I know the chicks back home.

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1: Was hat uns eigentlich dazu gebracht, für unseren täglichen 60s-Hit-Ausflug dieses Thema von Beat in Europa auch mit immer wieder gerne drei oder vier landessprachlichen Blickwinkeln hier anleuchten zu wollen? Jetzt gleich auch noch mit I Ribelli im Auftrag von Brian Poole and the Tremolos zu Keep on Dancing. Das war im Grunde die komplett unterschiedliche Vorgehensweise der ortsansässigen musikalischen Gegebenheiten, während man nämlich bei uns mit den zunehmenden Jahren immer mehr unbekannte Newcomer dort ins Feld führt, damit der deutsche Texter möglichst auch ohne Nachfolgeaufwand die Texterprovision vom Original einstreichen konnten. So war aber dieses Thema Beat in Europa bei unseren Nachbarn nicht selten mit den lokalen Superstars der Szene bestückt, die dann mit ihren Aufnahmen auch so gut wie sicher ins überregionale Radio kommen konnten und eben damit ihre Coverversion auch landesweit populär gemacht wurde. Und oft auch so populär, wie uns das der Maurizio in Mailand auch recht eindrucksvoll geschildert hatte, dass die dortige Jugend oft in erster Linie mal nur die landeseigene Variante kennt und das englischsprachige Original von der Radiosprachquote irgendwie ausgekontert worden war. Hier mit I Ribelli im Namen von Brian Poole and the Tremolos zu Keep on Dancing.

Dieser Klassiker von Frankie and Johnny aus dem gleichnamigen Album und Film, beides im Elvis-Jahr 1966, das hat im Verlauf seiner Songkarriere im 20. Jahrhundert wohl mit die meisten unterschiedlichen Namensnennungen bei den Copyright-Anmeldungen bekommen. Hier versuchen sich für den Elvis in den Top 25 in Amerika und in England der Ben Wiseman, der Alex Gottlieb und der Fred Karger, aber auch der Gene Vincent oder der Jerry Lee Lewis oder auch der Sam Cooke, die finden sich gleichermaßen bei den jeweiligen Aufnahmen als Copyright-Empfänger von diesem Traditional, denn das kommt schon aus dem 19. Jahrhundert hier bis zur Elvis-Version im Jahr 1966 übernommen und dementsprechend lang ist eben auch die Hitliste von diesem Uraltwerk von Brooke Benton bis Sam Cooke oder Mr. Ackerbilk bis hin zu Guy Lombardo in den 40er Jahren und auch Frank Grummet oder Ted Lewis schon in den Roaring Twenties. Und genau dorthin biegen wir jetzt ab bis ins Jahr 1921 mit Al Bernard, also in diesem Fall auch schon mindestens mal 45 Jahre Zwischenraum in der Hitgeschichte. Aber das ist noch nicht alles für Frankie and Johnny.

0: Die Greenwood County Singers mit der Antwort auf Frankie and Johnny. Denn heute wollen wir zusammen mit unserem Elvis-Originalpärchen auch gleich nochmal ein paar Takte mit der Folk- und der Country-Geschichte zu diesem Ur-Traditional nachlegen. Bei unseren Ur-Oldie-Stories, da widmen wir uns auch mit einer längeren schwarzen Serie dieser Geschichte. Aber mit dem Johnny C. in den Country Top 15, da drehen wir die Sache jetzt im Namen auch von Johnny Cash mal gleich um. Hier heißt's Frankie's Girl Johnny mit Johnny C.
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1: Nach Frankie's Girl, Johnny hier, Johnny's Girl, Frankie mit Billy Mac, alles im Jahr 1959 als direkte Antworten auf die Urgeschichte von Frankie and Johnny. Und wenige Monate später greift sich auch das Kingston Trio dieses Thema nochmal raus mit umgekehrten Texten auf You're Gonna Miss Me. Unser Teil 1 schon mal der Frankie and Johnny Story hier mit dem Kingston Trio mit der weißen Serie You're Gonna Miss Me.

Orchesterchef Joe Loss fordert diesmal zu unserer 60s Instrumentalecke Let's Kick im Jahr 1965. Und auch die nächste britische Single, die liegt wieder bei den Mods in Swinging London ganz gerne auf dem Teller. Typische Modbeat-Instrumentaltöne, ja auch mit Schlagzeuger und Bandleader Jimmy Nicol und seinem Husky.

Only One Woman steht auch heute nicht nur für Only One Man. Neben dem Graham Bonnet steht nämlich bei den Marbles heute zur Geburtstagserinnerung auch sein Partner Trevor Gordon. Geboren wird der am 19. Mai 1948 im nordenglischen Blackpool als Trevor Gordon Grunhill. Aber er siedelt dann mit seinen Eltern Anfang der 50er Jahre auch schon über nach Australien, wo er dort als Teenager auch seine ersten Fernseherfahrungen schon sammelt mit Johnny O'Keefe und seiner Personality Show. Und dort lernt er aber auch schon den Maurice Gibb von den Bee Gees dort kennen, die mal nicht nur hier 1968 diesen Welthit bereits sponsern mit Only One Woman für die Marbles, sondern auch schon 1965 hier diese Little Miss Rhythm and Blues für unseren heutigen Geburtstagsjubilar Trevor Gordon.

nächste Trevor Gordon Single, die kommt hier auch schon 1966 aus England, eben nach der Rückkunft in die alte Heimat auf die Insel. Aber dann beschließt der Trevor Gordon 1967 zusammen mit seinem Cousin Graham Bonnet, sich im Duett der Marbles versuchen zu wollen. Hier auch nochmal gleich mit dem zweiten Hit-Nachfolger, auch wieder aus der Feder der befreundeten Bee Gees, mit ihrem The Walls Fell Down, heute im Namen von Trevor Gordon und den Marbles.

Mit dem Little Boy wird dann aber nach der dritten Bee Gees Single für die Marbles die Karriere der beiden Cousins dann im Jahr 1969 auch schon wieder zu Ende gehen. Auch eben mit einem dritten und letzten Bee Gees Cover von I Can See Nobody, heute für den Trevor Gordon.

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1: Herzlich willkommen, Historianer und Beat-Freunde, heute zu einem wahren Meilenstein-Kapitel aus Swinging London. Denn diesmal tauchen wir ein mit der Mod-Beat-Band schlechthin, uns dieses Lebensgefühl Anfang der 60er Jahre nochmal so richtig plastisch vor Augen zu holen. Heute und auch in den nächsten Ausgaben dieser Sendereihe vom Who-Tagebuch. Denn wir begleiten jetzt heute erstmal in der kommenden Stunde den Pete Townsend und seine Mitstreiter, den Roger Daltrey, den John Entwistle und den Keith Moon durch ihre Jugendtage in der Acton County Grammar School in London Ealing, wo die vier Burschen in der Londoner Nachkriegszeit ihre Grundsteine legen, mit der beginnenden Mod-Kultur und ihre ersten überregionalen Hit-Erfolge feiern. Und so ist das heute der Geburtstag von Pete Townsend am 19. Mai 1945, damit unser Startpunkt quer durch die 60er Jahre mit den Who. Der Axel Lindner begrüßt euch zum Teil 1 von unserem Tagebuch, wieder mit vielen Geschichten und auch mit vielen BBC-Radio-Einspielungen, mit den allerersten Single-Versuchen, als sie sich noch 1964 anfangs die High Numbers getauft hatten und selbstverständlich auch wieder mit einer guten Portion an Londoner Mod-Kultur, die vor allem auch aus deren früher Lebensgeschichte dann deutlich wird. Also wir gehen mal genau dorthin, in dieser Mod-Generation, so ein bisschen uns umzuschauen in London Acton bei den frühen Tagen der Who mit unserem heutigen Geburtstagsjubilar Pete Townsend.

Im Nachkriegs-London der 50er Jahre, da war es für den Pete, für den Roger, den John und den Keith die vordringlichste erste Lebensaufgabe, überhaupt erstmal ihren Platz in der Gesellschaft auch finden zu können. Pete und Johns Eltern, die hatten sich schon früh scheiden lassen und so wächst der Pete mit seinem jüngeren Bruder Paul alleine bei ihrer Mutter Betty auf. Immer auf der Suche nach den Antworten auf die Fragen, die erst seit dem kurz beendeten Zweiten Weltkrieg sich so auftürmen. Später dann zum Ende des zweiten Tagebuchteils. Da erleben wir dann auch die Entstehungsgeschichte des taubstummen und blinden Flipperspielers Tommy, der mal einfach aufgehört hatte, Fragen zu stellen und nach Antwort zu suchen und noch genauer hinschauen zu wollen. Denn der Pete Townsend, der konnte seine Mutter nie fragen, warum dieser Zweite Weltkrieg ihre komplette Jugend bestimmt hatte. Man gab ihm einfach keine Antwort darauf, wer sie sind und wohin sie denn gehen sollten. Das Einzige, was man ihnen immer wieder eingetrichtert hatte, das war, sei still und stell solche Fragen nicht. Aber genau diese Ungewissheit, die war schlussendlich ausschlaggebend für ihren späteren Gruppennamen. Wer sind wir denn hier im Londoner Vorort Acton? Out in the streets, the Who.

Die spätere USB-Seite zur Hymne My Generation, Out in the Streets, da draußen in den Straßen von London, als die Who Generation auf der Suche nach ihrer eigenen Identität war. Und doch hatte man sie als Jugendliche immer wieder zum Stillschweigen verurteilt, wann immer jemand von ihnen was wissen wollte über diesen Zweiten Weltkrieg. Roger, John und Pete absolvieren dort ihre gemeinsame erste Victoria Primary School, bevor sie dann auch gemeinsam zur Acton Grammar School übertreten und auch schnell merken, dass für sie Musik was ganz Besonderes bedeutet. Pete's Vater Cliff, der war in den 50er Jahren noch Saxophonist bei der Royal Air Force Tanzband, bei den Squadronaires, während seine Mutter Betty zuweilen als Sängerin beim Orchester von Sydney Torch auch mit einsteigt. Und so erlebt der Pete in seinem Elternhaus von Beginn an auch musikalische Unterhaltung als Ergebnis von Live-Auftritten und so wachen auch alle vier wie selbstverständlich mit der typisch englischen Musikentwicklung auf, vom

Die Squadronaires als ehemalige Air Force Band, die liefern dann eigentlich auch ganz unterschwellig für den Pete und die Mannen ihr späteres optisches Erkennungszeichen, dieses blau-weiß-rote Kreisemblem, auch das sogenannte Mod Target, also das Abzeichen für einen echten Londoner Mod, dann ab Anfang der 60er Jahre. Denn ursprünglich war dieser kreisrunde Aufnäher in allererster Linie das Abzeichen der britischen Royal Air Force gewesen, also genau das Abzeichen auf dem Parker von Pete's Vater, wann immer er wohl zu den Squadronaires zum Üben losging. Und später sollte dieses Abzeichen für die komplette Mannschaft der Who auch alle Antworten geben auf die vielen unbeantworteten Fragen in ihrer gemeinsamen Jugend. Denn als Abzeichen für die Generation Who, da war dieses Mod-Emblem jetzt plötzlich sowas wie ein Identifikationssymbol geworden, nicht mehr auf die Antworten der Eltern. Und sie wollten auch nicht mehr darauf warten, sondern sie wollten sich in ihrer Generation jetzt selber erstmal suchen und finden, während der Pete noch 10 Jahre zuvor zur Probe der Squadronaires mitgeht und dort jedes Mal eben noch Dutzende Royal Air Force Abzeichen auf dem Parker der Musiker sehen konnte, noch ohne die Antworten auf seine Fragen zu bekommen. Sei still, heißt es immer wieder. Inzwischen ist der Zweite Weltkrieg schon 10 Jahre vorbei. Wenn sich auch die ehemalige Air Force Band beim amerikanischen Disc-Jockey Alan Freed gerne bedient, um jetzt den Rock'n'Roll auf die Londoner Bühnen zu bringen, mit dem Rock'n'Roll Boogie von den Squadronaires.

So wird der Roger in der Schule auch bereits Sänger. Der Pete spielt erstmal Banjo, um genauso gut zu werden wie sein Vorbild Lonnie Donegan. Der John übt zuerst am heimischen Piano, was er dann später auch austauscht durch seine Bassläufe. Der Pete studiert ab 1961 am Ealing Art College, zusammen mit dem späteren Rolling Stones-Gitarristen Ronnie Jones, auch zusammen mit Freddie Mercury von Queen. Der Keith Moon war der einzige in der Band, der die 11. Klasse der Highschool dann nicht mehr schafft und schon mit 15 die Schule verlassen wird. Mit 16 schenkt ihm sein Vater dann aber sein erstes Schlagzeug, um seinem hyperaktiven Keith auch die Möglichkeit zu geben, mit etwas kontrolliertem Aggressionsabbau auch vor sich hinzuleben. Neben Boxen wird also auch schon früh das Schlagzeugspielen damit für ihn die große Leidenschaft. Der Roger hingegen war schon immer der Sänger, der anfangs wie Elvis klingen wollte und als einziger in der Band von seinen Eltern eben kein Instrument geschenkt bekommt. Aber gemeinsam erleben sie so den Beginn der britischen Rock'n'Roll- und der Skiffle-Zeit. Hier mit Pete Townsends großem Banjo-Vorbild Lonnie Donegan mit einer damals typischen Nummer 1 mit der Cumberland Gap mit dem Schotten Anthony James Donegan.

Der John Entwistle ist fasziniert von den tiefen Gitarrenseiten von Duane Eddy, wie er sagt. Wegen seiner großen Hände spielt er statt Gitarre lieber Bass, denn dort liegen die Saiten nicht so eng aneinander. Und so wollte er eigentlich zuerst noch einen tiefer gestimmten Fender-Bass kaufen, aber den konnte man Anfang der 60er Jahre in London nirgendwo bekommen. Der einzige, der in England so einen Bass wohl hatte, das war der erste Bassist von Cliff Richards Shadows. Und damit hörte man diesen Chet Harris ab 1962 auch schon auf Solopfaden, immer wieder im Radio. Denn genau dieser Sound kam dann sogar in den englandweiten Hitparaden. Und er konnte damit trotz der BBC Needle Time Restriction immer wieder mal diesen Bass hören. Nur der John musste sich dann zuerst entscheiden, noch einen eigens gebauten, tiefer gestimmten Bass selber zu bauen. Aber sein Vorbild, das war schon vollkommen klar. Er wollte klingen wie Chet Harris beim Man with a Golden Arm.

Während sich bei Pete Townsend in der London Ealing School of Art in den kommenden Monaten auch das spätere Who is Who der Londoner Beat-Prominenz auch zeigt, mit Eric Clapton, mit Keith Richards, mit Ray Davis von den Kings. Zu dieser Zeit dort an der Ealing School of Art, da meinte Keith Richards später, wir lernten nicht besonders viel über Kunst, aber umso mehr übers Gitarrenspielen, während der Pete Townsend sich daran erinnert, dass die beiden Künstler David Mercer und Jasper Johns damals für die späteren Targets und Badges der Who schon Pate stehen mussten, mit diesem kreisrunden Abbild, das dann später auch zum Markenzeichen und zum Aushängeschild der britischen Mod-Szene wird. Und außerdem besucht der Pete auch die Vorlesung des österreichischen Avantgarde-Künstlers Gustav Metzger, mit dessen Vorlesungen zum Thema selbstzerstörende Kunst und eigene kreative Kunst. Und dabei erlebt der Pete beispielsweise auch den Jazzbassisten Malcolm Serrell, der auf der Bühne seinen Bass zersägt als Bestandteil seiner Live-Performance. Und auf der anderen Seite, da chartet auch noch die B-Seite der ersten Chet Harris-Single, Back to Back, auch was ganz Besonderes für den John Entwistle, die starke Zuversicht als Bassist, auch bald eine eigene herausragende Karriere vor sich zu haben, genau nach seinem Vorbild Chet Harris mit Some People.

Insgesamt erlebt unser Jubilar Pete Townsend dort nach eigener Aussage eine glückliche Zeit an der Ealing School of Art, wo er zeitweise auch mit der jüngeren Schwester von Roger Daltrey, der Carol, ausgeht und dessen ältere Schwester Gil mit ihrem Freund aus Pete's Sicht wohl der erste Mod-Teenager gewesen war, den er aktiv auch wahrnehmen konnte, während der Roger seines Zeichens auch der erste echte Ted in seiner Umgebung war, der mit seiner ersten Band der D-Tours vor allem die angesagten Rock'n'Roll-Größen dann nachspielen möchte. Die frühen Tage des Roger Daltrey noch mit Ted Tolley als Johnny and the D-Tours in London Ealing mit dem Rock'n'Roll-Vorbild auf der Insel mit Cliff Richard.

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1: Als nächsten Meilenstein in dieser Zeit an der Ealing School of Art, da beschreibt der Pete die beiden Mitstudenten Tim Wright und Clem McClester, zwei Amerikaner, die dort Fotografie studieren und ihn vor allem auch mit dem Blues und dem Jazz aus seiner Heimat infizieren. Dort in deren Wohnung an der Sunnyside Road, da hört er zum ersten Mal einen Little Walter, den Howlin' Wolf, den Lightnin' Hopkins oder auch einen Jimmy Reed. Irgendwie ganz ähnlich, wie unsere Stammhörer vielleicht sich noch erinnern können an unsere 6 Doppelstunden aus dem Kings Tagebuch oder auch an die 8 Doppelstunden von unserem frühen Rolling Stones Tagebuch. So gut wie alle renommierten britischen Beatbands, die hatten in ihren Gründungstagen einen wirklich intensiven musikalischen Kontakt zu den amerikanischen Bluesgrößen aufgebaut. Während dieser kräftige Chicago Blues Sound bei uns am Kontinent eigentlich totgeschwiegen wurde. Denn von all diesen schwarzen US-Interpreten, da gab es in Deutschland über viele Jahre keine einzige Schallplatte zu kaufen. Keinen Bo Diddley, keinen Muddy Waters und schon gar keinen Little Walter oder einen Jimmy Reed. Und sowas prägt eben auch immer, wie man sieht, auch die zeitgleiche Jugend hier auf der Insel ganz derart intensiv, dass wir allein von den Abkömmlingen dieser Ealing School of Art am Ende die Rolling Stones erleben, die Kings, die Yardbirds und bald auch die Who. Und alle bedienen sich hier in Chicago bei Jimmy Reed oder im Anschluss bei Little Walter.

Titel Walter fährt hier mit dem wortlosen Rollercoaster in die Rhythm and Blues Top 10 und auch in die Schallplattensammlung der beiden Freunde Pete Townsend, Tom und Cam, die wegen Marihuana-Geschäften dann 1962 von der Schule fliegen. Und so überlassen die dem Pete Townsend ihre Schallplattensammlung in deren Wohnung an der Sunnyside Road. Und damit verbringt der Pete dort als quasi Housekeeper viele, viele Stunden mit den amerikanischen Import-Sounds von Jimmy Smith, von Booker T and the MGs, von Julie London oder auch mit Moose Ellison und Ray Charles. Und all diese Scheiben, die waren für einen britischen Mod in diesen Tagen quasi die Basisbestückung für sich als musikalischer Trendsetter. Und deshalb entstehen auch in den kommenden Monaten auf der Insel wirklich hunderte solcher Bands und solcher Singles als britische Rhythm and Blues Bands. Wir hatten ja darüber auch schon eine eigene Serie am Start mit Beat Goes Rhythm and Blues. Insgesamt mehr als 400 britische Beat-Singles, die sich alle bei einem schwarzen US-Original bedienen. Wie hier auch bei Talking About You von Ray Charles. Den hatten die Beat-Fans und die Mods natürlich in ihrer allerersten Stunde schon in ihrer Sammlung stehen, während wir in Deutschland noch einige Jahre später über den Umweg der britischen Beat-Importe erstmal davon ganz, ganz oberflächlich nur erfahren durften. Denn bei uns in Deutschland war ja immer noch von der Negermusik die Rede, die aber gerade an der Londoner Ealing School of Art weitreichende Kreise ziehen durfte, denn sie hatten sich alle drüber unterhalten, wie ihre Vorbilder diesen Sound wohl hingekriegt hatten, wie auch hier der Genius Ray Charles und Talking About You.

Bevor wir jetzt gleich mit den High Numbers dann zu ihrer ersten Single ins Studio gehen, da legen wir uns den Vergleich mit den Dynamics und ihrem Misery hier noch vorne weg. Denn diese Melodie, die kupfert ihr neuer Manager Pete Maiden fast genauso 1:1. Der war dann auch zuständig, seinen Schützlingen damit ihr erstes typisches Mod-Image zu verpassen. Und zudem präsentiert er sich selbst auch als den typischen Mod-Trendsetter und Vorreiter. Der Pete Maiden war dann zeitgleich auch der Businesspartner von Stones Manager Andrew Luke Oldham und somit auch mit Mick Jagger und Co. auf dieser typischen Londoner Mod-Welle auch unterwegs. Und das bedeutet, wie wir erleben werden, auch weiterhin einen passenden Dresscode auch zu bewerkstelligen für ein ordentliches Mod-Image mit den High Numbers und ihrem melodiegleichen Suit.

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mit diesem Instrumental vom Suit, auch zeitgleich 1964, hier mit George Bruno Money alias Suit Money mit seinem ebenfalls typischen Mod-Status, eben genau mit diesem stilprägenden Kleidungsstück. Dabei ist dieser Suit zu diesem Zeitpunkt auch schon bereits mehr als 20 Jahre alt, als Schallplattenbegleitkleidungsstück mit den Andrew Sisters, mit Benny Goodman, mit Kay Kaiser oder auch mit Bing und Bob Crosby. Bereits im Originaljahr 1942. A Suit for My Sunday Girl. Ein extravaganter Anzug, genauso wie es dann mehr als 20 Jahre später die High Numbers auch wieder zum Modetrend erklären. Hier im Zeitvergleich mit Orchesterchef Benny Goodman, mit Sängerin Peggy Lee.

Der sogenannte Suit, auch bereits mit der ersten Single der High Numbers im Jahr 1964. Aber die Tradition von diesem Suit, die geht zwar in Amerika schon zurück, noch bis weit vor dem Zweiten Weltkrieg zu Bandleader Cab Calloway. Aber die britische Mode der Teddy Boys, die kam mit dem sogenannten Edwardian Suit. Der kommt ursprünglich in den 50er Jahren von den britischen Upperclass-Schneidern, den sogenannten Savile Row Tailors. Und so trägt der britische Teddy Boy neben diesem lang geschneiderten Edwardian Suit auch noch einen Dandy Waistcoat oben drüber. Also hier auch eine durch und durch englische Modeerfindung mit dem Edwardian Suit. Und genau so sieht er dann Ende der 70er Jahre auch aus bei den Rockabillys in London. Und so sollte auch mit dieser ersten gemeinsamen Single bereits der zumindest mal modische Rahmen erstmal abgesteckt sein. Denn als Mod, also als Londoner Teenager mit einer eigenen Identität, da hatte man alle Hände voll zu tun, um dieses Mod-Markenzeichen überhaupt nach außen erstmal sichtbar zu machen. Man wollte einfach nicht mehr im Nachkriegslook durch die Straßen laufen, sondern dieser Edwardian Suit der Teddy Boys, der wurde damit auch schon sowas wie ein frühes Erkennungszeichen der bevorstehenden Mod-Generation. Und als solches hörte man selbstverständlich auch die schwarzen Blues-Importe aus Amerika und man übte sie so lange bis zur ersten Auftrittsreife, hier auch noch mit einer Instrumentalversion vom Howlin' Wolf-Klassiker vom Smokestack Lightning, auch noch eine frühe Demo-Aufnahme aus den frühen Hubi-Ständen, noch als die High Numbers.

0: Smokestack Lightning, nur eins von vielen Rhythm and Blues Beispielen aus der Frühzeit von Johnny Devlin and the Detours oder dem zuvor gehörten High Numbers als die Vorstufenformation der Who in Anlehnung beim Rhythm and Blues Original hier von Howlin' Wolf. Und wie es dann mit der Gründungsgeschichte der Londoner Modband schlechthin weitergehen wird, dazu darf ich euch gerne einladen zu unserem Teil 2 von unserem Who Tagebuch. Dann, wenn beim nächsten Mal ihr bisheriger Drummer Doug Senden auch ersetzt wird durch den extrovertierten Keith Moon und wir uns dann wieder treffen im Jahr 1963 und schon deutlich auf dem Weg befinden, dann wenn aus den Detours schlussendlich dann später die Who werden sollten. Und damit sagt der Axel Lindner erstmal herzlichen Dank heute im Namen von unserem Jubilar Pete Townsend und ich hoffe, wir hören uns weiter auf unserer 60s Zeitreise, dann auch wieder mit Roger Daltrey, mit John Entwistle und Keith Moon mit unseren nächsten Stationen vom Who Tagebuch.
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The things I'd like to say. Dinge, die ich unbedingt heute noch sagen will, die betreffen diesmal auch zum ersten Mal schon ein Novum auf unserem Tageskalender. Denn der Klaus aus Freiberg hat uns mit seiner New Colony 6 einen nächsten Bandtipp auf unsere Playliste mit übergeben. Mit diesem einzigen Top 20 Hit von Ray Graffia und seiner Barock-Pop-Band aus Chicago. Nur diesmal hat er ausnahmsweise mal mir die Recherche des Geburtstags überlassen. Und siehe da, nun bekommst du, lieber Klaus, damit die allererste Überraschungsbox, als der auch in diesem Monat wieder umtriebigste und aktivste Stammhörer verliehen, dessen Geburtstag dann aber erst am 28. März, also somit im nächsten Kalenderturnus auf unserem Spielplan dann stattfinden wird. Denn der März ist eben schon längst vorbei. Also hören hier damit auch all unsere anderen Zuhörer, dass hier tatsächlich kein ausgesucht guter Wunsch aus den 50s oder 60s mal in der Versenkung verschwindet, sondern schon fast ein volles Jahr auf den Einsatz auch schon vorgearbeitet wird. Nicht nur für den Klaus, sondern auch für alle anderen Zuhörer beim Hit History Tageskalender. Heute im Namen von Ray Graffia mit der New Colony 6. Dann zum Geburtstag eben im nächsten Jahr. Nur so viel ist sicher, wir machen daraus heute jetzt erstmal noch eine Überraschungsbox. Quasi die erste jahresübergreifende Vorfreude auf die New Colony 6.

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Ich wollte euch aber unbedingt noch wissen lassen, dass man bei uns so eine Überraschungsbox auch wirklich jederzeit spendiert bekommen kann. Wenn ihr euch mit eurem 50s oder 60s Wunsch über unser Kontaktformular unter www.hithistory.de melden wollt, dann kann sowas passieren, denn wir wollen keine Radio hinterm Glaskasten für euch machen. Je mehr wir von unseren aktiven Zuhörern auch erfahren dürfen, desto besser können wir auch auf eure Musikvorlieben auch reagieren. Und das hat der Klaus schon relativ früh auch klar gemacht, dass seine Vorlieben in den N60s liegen, bei Sunshine Pop und Barock Pop Bands, wie diesmal eben auch bei der New Colony 6. Und so dürfen auch eben solche Chart-Hits aus den Billboard Top 25 auch mal wieder zum Vorschein kommen. Im Jahr 1968, I Will Always Think About You. Mit der allerersten Überraschungsbox hier beim Tageskalender, die im Jahresverlauf schon quasi in die Vergangenheit gerichtet wird. Bis dann zum 28. März hier mit Ray Graffia und der New Colony 6. Mhm.

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2: Herzlich willkommen, Historianer. Der Axel Lindner begrüßt euch diesmal zum Teil 3 von unseren First Steps aus der Frühzeitkarriere eines Ausnahmekomponisten, mit dem wir also zuletzt auch schon bei den ersten beiden Stunden hier 1963 zum ersten Mal eingestiegen waren, noch unter seiner spanischen Schülerband der Diamond Boys, bis wir dann über den Teil 2 uns ein bisschen chronologisch vorwärts getastet hatten, bis ins Musikjahr 1970 im Namen von Albert Hammond. Geboren wird er am 18. Mai 1944 in London, aber er zieht bald mit seinen Eltern auch um auf die britische Außenbasis nach Gibraltar. Und er verbringt dort seine Jugend- und Teenager-Tage zusammen mit seinem Freund und Komponistenkollegen Mike Hazlewood, den wir heute auch noch so manches Mal neben dem Albert Hammond auf dem Komponistenboard dann wiederfinden. Aber unser Einstieg, der geht auch heute ans Duo Roger Cook und Roger Greenaway, die im Schulterschluss mit Albert Hammond und dem Mike Hazlewood auch den ersten gemeinsamen Top-10-Hit in England heute auf die Reise schicken. Und damit wünscht der Axel Lindner auch wieder viel Vergnügen. Nun schon zum Teil 3 der Frühzeitgeschichte von Albert Hammond. Hier mit der Gruppe Blooming und Good Morning Freedom.

0: gleich der nächste Top 20 Erfolg in England für den Joe Dolan 1970 mit You're Such a Good Looking Woman als Kombi-Komposition von Partner Mike Hazlewood und Albert Hammond, aber auch als Komponisten-Koproduktion mit Roger Cook und Roger Greenaway. Da liefern die beiden auch ein gutes Stück noch vor den ersten eigenen vertonten Welthits für den Roger Cook und den Roger Greenaway den nächsten Top 10 Hit. Ursprünglich waren die beiden ja als David und Jonathan mal gestartet, aber 1970, dann nennen sie sich per Pseudonym die Pipkins. Mit deren Hit Aufmerker, da spendieren natürlich dann auch wieder Mike Hazlewood und Albert Hammond die Melodien für Gimme That Thing.
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Julie's just gone and Albert's just come in, hier mit seiner nächsten hitverdächtigen Band Family Dog, zusammen mit Bandleader Steve Rowland und den Sängerinnen Christine Holmes, Irene Shear und P.P. Arnold. Und natürlich auch wieder mit an seiner Seite der Kompagnon Mike Hazelwood. Und auch zusätzlich noch mit der Komponistenunterstützung von Roger Cook und Roger Greenaway, diesmal für When Tomorrow Comes Tomorrow mit Albert Hammond und Family Dog.

Wir tasten uns jetzt schon vorwärts ins Jahr 1971, auch mit den Magic Lanterns, nun auch aus den amerikanischen Billboard-Charts bis zur Solokarriere von Albert Hammond. Aber zuvor baut er eben äußerst hilfreich auch noch hier die ersten Musikkontakte nach Overseas auf, was dann schlussendlich auch deutlich dazu beiträgt, dass der Albert Hammond dann auch dort in Southern California nur wenige Monate später von hier ganz groß rauskommen wird. Aber hier erst nochmal aus den Billboard Charts 1971 mit den Magic Lanterns und der Albert Hammond Songidee Let the Sun Shine.

Another place, another time, ein anderer Ort und fast dieselbe Zeit. Nochmal mit der englischsprachigen Irene Shear zurück auf der Insel. Und dort findet sich auch weiterhin der Kontakt zu Roger Cook und Roger Greenaway. Nun aber als die White Plains in diesem Jahr im Studio mit der nächsten Albert Hammond Song-Idee von Gonna Miss Her Mississippi.

Names, Tags, Numbers and Labels im Jahr 1972, dann auch endlich unter eigenem Namen im Studio, nach gut 6 Jahren Pause nach seiner Debütsingle von I Can Make the Rain Fall Up, bei uns schon 1967 zum Teil 1 mit dabei gewesen. Aber jetzt dann geht's auch solo in die Vollen, gerade auch bei uns in Deutschland, als das zeitgleiche Amerika mit einem Billboard-Rang 93 noch so ein bisschen dahinterherhängt. Nur bei uns in Deutschland schon eine Nummer 8 zum großen Solo-Hit-Debüt von Albert Hammond mit Down by the River.

If You're Gonna Break Another Heart, 1972 für die Mama Cass, hier zur Single abgeguckt, aber auch in eigenem Namen, erst verspätet dann zum Chart-Hit geworden durch den Urschöpfer selbst mit Albert Hammond und If You're Gonna Break Another Heart.

Auch der nächste Welthit, der wird ein wenig später durch die Hollies erst so richtig bekannt. Denn der Albert Hammond traut sich zu diesem Zeitpunkt immer noch wesentlich mehr als Komponistentalent zu, denn als Sänger mit seiner One-Man-Show mit der Rhythmusgitarre. Gerade auch in Amerika, da lässt er seine Kompositionen gerne den etablierten Vorortstars mal eben noch vor den Hollies in 45 Umdrehungen zu kaufen in Amerika. The Air That I Breathe mit Phil Everly.

Die Susan Lynch kommt hier noch kurz vor dem Albert Hammond 1973 schon zur Single mit Everything I Want to Do und alles, was ich heute noch erreichen wollte, euch den herausragenden Komponisten Albert Hammond in seiner Frühzeit ein bisschen näher vorstellen zu dürfen, denn all seine Hits, die hat man als Oldie-Freund natürlich schon längst im Regal stehen, aber die Songs und Hits, die er für andere verfasst hat, die gehen dabei nur allzu oft gerne mal unter, was hier wohl auch diese Reggae-Variante der Gruppe Undivided nochmal 1973 unterstreichen wird mit ihrem Listen to the World.

anderen machen anfänglich noch die Singles von den Songideen dieses Ausnahmekomponisten Albert Hammond. Auf seinem Debütalbum zum gleichnamigen Hit von It Never Rains in Southern California, da sind auch all diese Songs in eigenem Namen dann nochmal zusammengefasst. Von The Air That I Breathe oder Names and Tags, Numbers and Labels oder auch If You Gotta Break Your Heart. Oder auch hier noch zu unserem heutigen Abschlusstake nun endlich auch in eigenem Namen von und mit Albert Hammond, einem Weltstar, der auch im Nachgang noch weit mehr zu bieten hat als nur seine Eigenvertonungen. Ein Mann, mit dem man ganz im wörtlichen Sinn die ganze Welt zuhören lässt und der sich auch damit ganz außerordentlich verdient hat, als begabter Komponist wahrgenommen zu werden. Listen to the World. Ich hoffe, es hat Spaß gemacht, bei ihm ein bisschen reinzuhören in die Frühzeitkarriere von Albert Hammond.

Host, auch wenn der seine Melodie dazu nicht nach dem Serienhelden benennt, sondern wir hören jetzt gleich das Theme from Hill Street Blues. Aber damit kommt unser heutiger Privatdetektiv von 1974 bis 80 insgesamt 123 Mal in unsere Wohnzimmer mit Hauptdarsteller James Garner, der zuvor 5 Jahre lang in San Quentin unschuldig im Gefängnis verbringt. Und daher sind seine Helfer zum einen mal sein Vater Rocky, gespielt von Noah Beery, und ein Ex-Häftling Angel Martin, gespielt von Stuart Margolin. Die Rockford Files, die werden dann bei uns ab 1976 zu Detektiv Rockford Anruf genügt, weil sich der James Rockford seine Aufträge am Anfang jeder Serie häufig nur übers Telefon in seinem Wohnwagen in Malibu mitteilen lässt. Die Stimme von Rockford, die kommt bei uns von Schauspieler Klaus Biederstedt, und die Titelmelodie die zu den Rockford Files, genauso wie auch zum Beispiel bei Tom Selleck, Magnum P.I., dann einige Jahre später von Orchesterchef Mike Post.

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2: Unsere 70s-Hit-Halbzeit mit Axel Lindner, die hat natürlich auch heute wieder zwei weitere Songgeschichten für euch parat. Diesmal aus dem Jahr 1976. Und zum einen picken wir uns auch gleich nach unserem 70s-Hit-Einstieg wieder ein weiteres Songpärchen raus, auch aus unserer Jahresstaffel der Original.

0: Versionen berühmter Hits und dann zur zweiten Viertelstunde wie immer auch unseren deutschen Schlagervergleich zum jeweils englischsprachigen Original. Nur dann ist es auch wieder genug aus den Hitparaden. Dann schauen wir auch nochmal für einen kurzen Moment lang vorbei bei unseren ausgesuchten Non-Hit-Pärchen aus dem Jahr 1976. Und so geht's los mit unserer täglich neu bestückten Hit-History-Halbzeit.
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Was ist der Preis der Liebe? Das fragt hier der Brian Ferry im Sommer 76 in den britischen Top 10. Aber wenn wir mit dieser Single auch mal ein bisschen auf Suche gehen und mal auf den Schriftzug unter dem Interpreten Brian Ferry schauen wollen, dann stehen dort Don und Phil Everly als Komponisten verzeichnet. Und so wandern wir eben mal gut 10 Jahre weiter zurück auf der Zeitleiste ins Jahr 1965. Denn die Everly Brothers, die sind auf der Insel ja schon seit jeher immer für einen Chart-Hit gut. Und wenn ihr Price of Love auch zu Hause in Amerika glatt leer ausgeht, in Zeiten der Beatles und der Stones, da halten die Könige des Close Harmony Gesangs im Heimatland des Mercy Beat trotzdem mal noch ordentlich dagegen. Wenn wir uns aber mal die Geschichte dieser Close Harmony Vertonung ein bisschen genauer anschauen wollen, dann verwenden die Klassikkomponisten Claude Debussy und Maurice Ravel diese Vertonungstechniken schon im 19. Jahrhundert. Und auch der George Gershwin verfasst so einige Werke mit diesem nahe beieinander liegenden Harmonielinien. Als Gesangstechnik, da gab es auch schon ab Mitte der 30er Jahre zum Beispiel die Boswell Sisters damit oder auch später dann in den 50s die Cordettes, man erinnere sich an den Mr. Sandman. Aber als männliches Gesangsduo, da sind wohl die Everly Brothers zusammen, vielleicht mit den Lufin Brothers in den 50s mit die ersten. Und vor allem die Engländer, die lieben diese Art des Close Harmony Gesangs, auch mit dem Original Price of Love bis zur 2 in England. Von und mit Don und Phil Everly.

Tanzen macht den Sonntag erst schön. Und da kann man allein schon am Songtitel schon ablesen, dass es zwischen dem Original von Dancing on a Saturday Night bis eben zum darauffolgenden Sonntagabend eben nur einen schmalen Tag braucht, damit der Peter Orloff als Texter bereits schon damit ins Studio gehen kann. Mit dem kleinen Bruder von der Marianne Rosenberg, dem Janosch Rosenberg, im Auftrag vom zeitgleichen Barry Blue Hit von Dancing on a Saturday Night, weil man eben schon das Original bereits in den deutschen Top 10 findet, dann reicht dem Peter Orloff auch vollkommen, dass er damit seine 25 Tantiemenprozent vom Barry Blue Original abschöpft und dabei tut er seiner Kollegin Marianne Rosenberg auch wohl noch einen innerfamiliären Gefallen, dass der Janosch damit eben auch ins Schlagergeschäft dann mit eintauchen darf, auch völlig gefahrlos, denn die Studiokosten, die sind für den Peter Orloff damit auch schon längst bezahlt durch den Anteil bei Barry Blue und Dancing on a Saturday Night.

Das war's auch schon wieder mit unserer Hit-History-Halbzeit aus dem Jahr 1976. Aber gleich morgen gibt's davon natürlich eine nächste Kostprobe und jetzt geht's auch gleich weiter mit dem Teil 2 von unserer Hit-History-Halbzeit. Hätte mir damals einer vor gut 30 Jahren im UKW-Funk gesagt, du machst jetzt im 21. Jahrhundert ein Zuhör-Oldie-Radio, dann hätten mich damals garantiert alle Werbestrategen für verrückt erklärt. Aber eben genauso verrückt wollten wir auch sein. Denn sie konnten mir damals auch noch nicht mal ausreden, dass Musikgeschichten einfach ins Radio gehören, damit Menschen auch zuhören wollen. Und dafür danke ich euch da draußen an den Geräten ganz besonders, dass ihr Musikgeschichte auch als zuhörwürdig betrachten wollt. Denn wer erst gar kein Zuhörangebot macht, der bekommt auch keine echten Zuhörer. Und deshalb freue ich mich auch schon auf morgen mit euch zu einer nächsten Zuhörgeschichtenpackung bei unserem Hit History Tageskalender.

Das war's für heute aus unserem Hit History Musikkalender mit Axel Lindner und seinen Gästen. 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

0: Moin Moin allerseits und herzlich willkommen bei Backstage, der Sendung für Trash, Kitsch und Kult und mit der Musik aus 6 Jahrzehnten Rock- und Popgeschichte. Mein Name ist Thorsten Schmidt und heute, da geht es in dieser Sendung um die Musik der 60er und um alles, was den Teenagern jener Jahre wirklich wichtig war. Ihre Lieblingsmusik, die konnten sie lesen in der Bravo und ihre Lieblingsmusik konnten sie auch sehen, na klar, im Beatclub.
1: Wieso? Schon wieder Beatclub?

Der Beat Club, der startete 1965 als erste Musiksendung für Jugendliche im deutschen Fernsehen. Und die Bravo, die startete 1956 als erste Musikzeitschrift für Jugendliche an den deutschen Kiosken. Und der Beat Club und die Bravo, die hatten durchaus einiges gemeinsam, obwohl die Bravo wenig über den Beat Club berichtet hat, denn dort war man sauer, weil der Beat Club-Regisseur Mike Leckebusch eine eigene Kolumne im Musikexpress schrieb und das war die Konkurrenz. Im Jahre 1966, da haben die meisten Jugendlichen aber Bravo gelesen und sie haben sich den Beat Club angeschaut und die Bands, die im Beat Club aufgetreten sind, die fanden sich

0: Dann in der Bravo-eigenen Hitparade wieder, in der Bravo-Musikbox. Und wir hören sie in dieser Stunde, die Beatclub-Hits und die Bravo-Hits des Jahres 1966. Ja, und damit könnte es auch gleich losgehen, aber eins passt noch nicht. Die Musik im Hintergrund von Mood Mosaic, die wurde erst 1968 zur Beatclub-Titelmelodie. Also alles zurück auf Anfang. Im Jahr 66, da begann der Beatclub nämlich so, mit Rinky Dink von Sounds Incorporated.
1: Guten Tag, liebe Beatfreunde, hier ist Radio Bremen mit der neuen Folge Beatclub.

0: Dankeschön, Chris Andrews.
1: Das Jahr 1966 war das Jahr der Beatles. Im Juni kamen sie für ein paar Konzerte zu uns nach Deutschland und sie spielten in München, in Essen und in Hamburg. Und diese Tour wurde von der Bravo präsentiert als die Bravo Beatles Blitztournee. Und durch die Vorberichte in den Wochen davor kletterte die Auflage der Bravo auf 1,5 Millionen Hefte pro Woche. Die Beatles waren auch die Band, die am häufigsten im Beatclub zu sehen waren, wenn auch nicht live, sondern in kurzen Filmen. Und in der Bravo Musikbox hatten die Beatles 5 Songs unter den 20 Top-Hits des Jahres und mit 4 Songs waren sie auf Platz 1. Aber den Song des Jahres 66, den haben wir gerade gehört, das war nämlich Yesterday Man von Chris Andrews, im Sommer 9 Wochen lang auf Platz 1 der Bravo Musikbox. Es geht heute in dieser Sendung aber nicht nur um die Beatles, sondern wir werden uns in dieser Stunde auch erinnern, was die Beatles den anderen Bands übrig gelassen haben im Jahre 66. Und da fallen mir gleich 2 ein, die ebenfalls sehr beliebt waren, zumindest in diesem Jahr. Denn da gab es jede Menge Poster in den Zimmern der Jugendlichen. Von den Walker Brothers, ebenso wie von Sonny und Cher. Und diese Verhaspler von Uschi bei ihren Ansagen, die fand man damals äußerst charmant.
2: Und jetzt die Walkers mit ihrem Superhit, nämlich dem düsteren Wetterprophezeiung The Sun Ain't Gonna Shine Anymore. Also dann, die Walkers!

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1: Bei allen Versprechern, die Gruppe mit dem fast unaussprechlichen Namen, die hat Uschi stets fehlerfrei angekündigt. Wer wirklich angesagt war bei den Jugendlichen, das zeigte sich bei der alljährlich durchgeführten Otto-Wahl der Leser und Leserinnen der Bravo. Und bei der Wahl zur beliebtesten Beatgruppe des Jahres 66, da gab es eine faustdicke Überraschung. Denn den goldenen Otto, den bekamen Dave D, Dozy, Bicky, Mick and Titch. Silber ging an die Beatles und Bronze an die Beach Boys. Die hatten im Laufe des Jahres zwei Songs auf Platz 1 der Bravo Musikbox gehabt, nämlich Barbara Ann und Sloop John B. Wir hören die Beach Boys jetzt allerdings mit ihrem dritten Hit des Jahres 66, nämlich mit den Good Vibrations. Mit dem Song waren sie nämlich im Beatclub zu hören, wenn auch nur mit einem Trick. Denn die Beach Boys, die waren im Oktober in Deutschland und sie gaben hier auch einige Konzerte. Aber aus dem geplanten Besuch im Beatclub wurde nichts. Dabei hatte man vorsorglich einige Aufnahmen am Rande der Konzerte gemacht und die sah man dann im Beatclub 15. Und dazu dudelten die Good Vibrations vom Plattenteller. Man muss sich nur zu helfen wissen.

Wo die Rattles sind, da sind die Lords nicht weit. Die Rattles und die Lords, das waren die beliebtesten und die erfolgreichsten deutschen Beatbands. Und sie waren sogar mal gemeinsam im Beatclub, im Beatclub 16. Aber wir hören die Lords jetzt mit einem Song aus dem Beatclub 4. Da haben sie gleich mehrere Lieder gesungen und sie wurden damals angekündigt vom Beatclub-Moderator der ersten Stunde, nämlich von Gerd Augustin.

Ja, guten Tag, liebe Beatfreunde, und da sind wir wieder. Der erste Beatclub im neuen Jahr hat gleich eine Starbesetzung. Die Lords sind aus Berlin zu uns gekommen. Zur Begrüßung spielten die Lords K-Sera, Whatever Will Be, ein Titel von ihrer neuen LP. Brrr.

0: wir haben schon wieder Halbzeit dieser Sendung und heute geht es um die Beat Club Hits und die Bravo Hits des Jahres 1966. Und der Mikrofon ist immer noch Thorsten Schmidt. Wie immer an dieser Stelle erlaube ich mir einen Hinweis in eigener Sache, denn das Buch zum Beat Club ist wieder da. 50 Jahre Beat Club, alle Sendungen, alle Stars, alle Songs. Und nicht nur das, sondern es gibt in diesem Buch auch jede Menge Fotos und Interviews mit Musikern, die im Beat Club aufgetreten sind und viele, viele Raritäten aus dem Beat Club Archiv von Radio 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mache ich das natürlich gerne.
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Die Beatles, ich sagte es bereits, die waren nie live im Beat Club zu sehen, aber sie schickten Filme. Zu jeder neuen Single wurde nämlich ein kurzer Film gedreht und diese Filme der Beatles, die gab es im deutschen Fernsehen nur im Beat Club zu sehen. Diese Idee, die war damals noch ziemlich neu, aber die Plattenfirmen, die stellten ganz schnell fest, dass das eine wunderbare Werbung war und auch andere Bands stellten sich fortan lieber vor die Filmkamera, als von Show zu reisen. Und der B-Club 13, das war eine Sendung nur mit solchen Filmen und mit Bands, die nicht live im B-Club zu sehen waren. Mit Tommy James und seinen Shondells, mit Simon & Garfunkel und mit Loving Spoonful.

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1: Der B-Club, der schielte natürlich nach England und die Bravo tat es genauso. Da ging es nicht nur um Musik, da ging es auch um Mode und um allerlei skurrile Eigenheiten der Engländer. Und dazu gehörte sicherlich auch der nächste Song, denn der kam tatsächlich in die Hitparaden im Jahre 66. Das war Winchester Cathedral. In die Hitparade kam die Version von der New Wardwell Band und die hören wir jetzt. Im B-Club war dann allerdings John Smith und The New Sound. Tja, welcher New Sound das auch immer war. Es war eher ein bisschen oldschool, die Winchester Cathedral.

Und jetzt geht es gleich weiter mit Dave, die Dozy, Bicky, Mick. Allerdings ohne Titch, der ist krank im Krankenhaus. Wir hoffen, dass er in 14 Tagen wieder gesund ist. So, und jetzt geht es gleich weiter mit Bandit.

Noch einmal Dave die Dosi Biki McIntitch aus dem Beat Club 14 und mit einem weiteren Nummer 1 Hit aus der Bravo Musikbox. Ja, so sehr sich der Beat Club Regisseur Mike Leckebusch auch bemühte, er bekam nicht immer alle Stars und auch nicht alle Hits in den Beat Club. Und deshalb hören wir jetzt drei weitere Nummer 1 Hits aus der Bravo Musikbox des Jahres 66, auf die wir im Beat Club leider verzichten mussten. Von den Mamas und den Papas, von den Trucks und von den Beatles.

0: Ups, da ist das Gelbe und der Sebo ziemlich abrupt untergegangen. Aber ich möchte mich doch noch von euch verabschieden, denn das war's schon wieder. Das war Backstage für heute mit den Beatclub-Hits und mit den Bravo-Hits des Jahres 1966. Ja, und was da alles so angesagt war im Jahr 66, das könnt ihr in Ruhe noch einmal nachlesen, nämlich auf der Playliste zu dieser Sendung. Und diese Playliste, die gibt es wie immer im Internet unter www.musikausstudiobremen.de. Und dort findet ihr dann weitere Informationen über die gespielten Songs und auch über das Buch 50 Jahre Beat Club, alle Sendungen, alle Stars, alle Songs. Und außerdem gibt's dann auch noch jede Menge Plattencover aus dieser Zeit. Ja, und für heute, da verabschiede ich mich mit dem jungen Sänger aus England, der es tatsächlich geschafft hat, die Beatles mit ihrer Yellow Submarine von der Nummer 1 der Bravo Musikbox zu verdrängen. Und das war Graham Bonney mit seinem Supergirl. Und damit wünsche ich euch eine wunderschöne Woche. Mein Name ist Thorsten Schmidt und ich sage wie immer Tschüss und bis bald.
1: Und jetzt geht es gleich weiter mit Graham Bonney und seinem Supergirl. Yeah.

0: Hallo zusammen und herzlich willkommen. Hier ist Gutes von gestern. Ich bin Carsten Weidenfeld und ich freue mich, dass ihr wieder mit dabei seid. In der kommenden Stunde gibt es wieder ein paar schöne Classics aus den 70ern und die ein oder andere Geschichte dazu. Wie immer an dieser Stelle viel Spaß und gute Unterhaltung hier bei Gutes von gestern.
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1: So, weiter geht es hier bei Gutes von gestern jetzt mit einem Song, der eine interessante Geschichte mitbringt. Ja, ein junger Mann namens Roland Kent aus Florida, der landete am 21. September 1973 einen Welthit. Hinter dem Namen Roland Kent verbirgt sich der Sänger Lobo. In der deutschen TV-Serie Der Kommissar, ja, da wird damals immer wieder das Lied I Love You to Want Me von Lobo angespielt und einen Tag später wird auf einmal jeder diesen tollen Titel haben. Und dabei ist der Titel bereits ein Jahr alt. In Deutschland, Österreich und der Schweiz wird der Welthit I Love You to Want Me mit einjähriger Verspätung einer der Hits des Jahres 1973. Ja, wie der Zufall es so will. Also zwei, dreimal in so einer Fernsehserie gespielt und schon wird ein Riesenhit draus. Aber ich persönlich glaube nicht an Zufälle. Ich sag mal ganz einfach, das Schicksal, das hat es sehr, sehr gut mit ihm gemeint. Mit Lobo.

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1: Am 30. Juli 1958 kommt eine Frau zur Welt, die später einmal als die ungewöhnlichste Solokünstlerin, die England jemals hervorgebracht hat, bezeichnet wird. Ich spreche von der britischen Sängerin, Pianistin, Songwriterin und Musikproduzentin Kate Bush. Also nicht einfach nur eine Künstlerin, sondern ein wahres Multitalent. Kate Bush hat mit ihrem Mut zum Experiment seit den späten 70er Jahren viele Frauen beeinflusst. Mit ihrer unverwechselbaren Stimme, die sie mit der Spannweite von 4 Oktaven produziert, singt sie sich seither trotz teilweise langer Albenpausen in die Herzen der Musikliebhaber. Schon bevor auch nur ein Ton ihrer Stimme den Weg in die Plattenläden der Welt findet, sorgt sie für ein Novum in der Musikgeschichte. So lässt sich die damals 17-jährige Kate Bush vertraglich versichern, dass sie auf Kosten des Labels 3 Jahre lang Sprechunterricht erhält, sowie Tanz, Mimik und Komponieren lernt. Man könnte jetzt denken, dass sie den ein oder anderen Herren in der Chefetage den Kopf verdreht hätte, aber das ist nicht der Fall. David Gilmour, Gitarrist von Pink Floyd, ist ihr größter Fürsprecher und verhilft ihr zu diesem seltsamen Deal, der ihr nebenbei noch alle künstlerischen Freiheiten lässt, die man sich nur vorstellen kann. Zu verdanken hat sie dies aber auch ihrem Freund Ricky Hopper. Der verschickt Demo-Tapes an einige Major-Labels, ohne eine positive Antwort zu erhalten. Erst als er Gilmour, dem Gitarristen von Pink Floyd, die Songs vorspielt, kommt Bewegung in die Sache. Auf ihren Alben reizt Kate Bush sämtliche ihr zur Verfügung stehenden technischen Spielereien aus. Im Zusammenspiel mit ihrer Vokalakrobatik türmt sie nicht selten Klangcollagen auf, die klingen wie, ein Zitat aus dem amerikanischen Magazin Stereo Review, klingen wie eine Kreuzung aus Patti Smith und einem Staubsauger. Kate Bush ist eine Künstlerin, die in den späten 70ern experimentierfreudig ihre Karriere startete und in den 80ern zur Ikone wurde.

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1: Wir machen jetzt eine Zeitreise in das Jahr 1967. Im Dezember 67 benannte sich eine Gruppe namens The Blue Velvets um. Und zwar in Creedence Clearwater Revival. Die Blue Velvets gab es bereits seit 1959. So, und für alle, die sich schon immer gefragt haben, wie der Name Creedence Clearwater entstanden ist. Ja, der Name Creedence Clearwater setzte sich aus dem Vornamen eines Arbeitskollegen von Tom Fogerty, dieser hieß Creedence, zusammen, und die Biermarke Clearwater, die tat ihr Übriges dazu. Ob es eine Verbindung zwischen dem Arbeitskollegen und dem Bier gab, naja gut, das weiß man nicht. Der erste Titel, den sie unter dem Bandnamen Creedence Clearwater oder kurz CCR aufnahmen, das war Suzy Q. Irgendwann erschien dann das erste Album von CCR, das hieß Creedence Clearwater Revival, das erschien im Juni 68. Die Reaktionen auf diese Platte, die waren heftig und die Radiostationen spielten die Songs der Scheibe rauf und runter. Es entstand eine regelrechte CCR-Manie. 1969 erschien das Album Bayou Country und mit diesem Album fand die Gruppe dann auch ihren Stil, den sie über die nächsten Jahre beibehielten. Mit der Hitsingle Proud Mary landeten CCR einen weiteren riesigen Erfolg. 1972 ging dann die CCR-Manie zu Ende, denn die Gruppe Creedence Clearwater löste sich auf.

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1: Wir machen eine musikalische Zeitreise in das Jahr 1950. Am 3. Juni 1950 wurde Susi Quadro in Detroit in den USA geboren. Susi Quadro wuchs in einer musikbegeisterten Familie auf. Der Vater hatte eine eigene Band und ab und zu stellte sich die kleine Susi mit ihm auf die Bühne. Als Susi Quadro 15 war, gründete sie mit ihren beiden älteren Schwestern Nancy und Patty eine eigene Band, die Pleasure Seekers. Sie nahmen 3 Singles auf und nannten sich seit 1970 Cradle. Naja, aber Cradle wurde nicht die Wiege einer neuen Karriere. Live konnten sie ihr Publikum durchaus überzeugen, nur die Plattenfirmen waren nicht so ganz überzeugt. Bis sich eines Tages der englische Musikproduzent Mickey Most in eines ihrer Konzerte verirrte. Er war begeistert von der energiegeladenen kleinen Sängerin, die auch noch Bass spielte. Was ihr noch fehlte, das hatte er: die passenden Songs. Mickey Most lud Susi Quadro 1971 nach London ein und machte sie mit 2 jungen Songschreibern bekannt, mit Nicky Chinn und Mike Chapman. Und die schrieben Susi Quadro die Hits auf den Leib.

Ja, liebe Musikfreunde, das war's leider schon wieder für den Moment. Das war Gutes von gestern, die Classics aus den 70ern. Ich sage Dankeschön fürs Dabeisein und freue mich auf die nächste Sendung. Tschüss und bye bye, sagt Carsten Weidenfeld.

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1: Uhr, der wird ausnahmsweise auch mal englischsprachig. Aber die Qualität, die wir dafür ins Programm bekommen, die ist über Jahre schon außerordentlich. Ich kenne den Matt the Cat aus Salem, Massachusetts schon seit über 10 Jahren. Und seit noch viel längerer Zeit ist er dort ein hauptberuflicher Musikredakteur und Radiomacher und dort auch mit seiner Sendereihe Joke in the Back unterwegs. Dort widmet er sich auch vor allem seinen Musikerkontakten vor Ort, auch mit vielen Interviewgästen, vor allem dort auch den Rhythm Blues Roots der 40er und 50er Jahre. Und dabei geht dann auch ein gutes Stück von meinem R&B Countdown schon seit damals eigentlich auf seine Kappe, denn er hat mir mit zum ersten Mal gezeigt, dass Musikgeschichten im Radio ihren Platz verdient haben. Und sein sauberes Ostküstenenglisch, das ist ganz bestimmt für jeden Zuhörer auch ein ausgezeichneter Ansporn, das Schulenglisch wieder mal ein bisschen aufzupolieren. Und auch wer von euch kaum Englischkenntnisse mitbringt, bei Juke in the Back kommt das Ganze von Herzen. Der Matt stellt uns seine Senderei kostenlos zur Verfügung, weil er gerne seine Rhythm and Blues Sounds auch bis zu uns exportieren möchte. To the blackest part of Germany, wie wir beide das immer genannt haben. Also begrüßt jetzt mit mir seine Frau Kelly als Jinglesprecherin und Matt the Cat mit Juke in the Back.
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Was will man mehr?